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1: Mit Michael Daub. Julian Nagelsmann ist nicht länger Bundestrainer der deutschen Fußballnationalmannschaft. Wenige Tage nach dem WM-Aus gegen Paraguay gehen er und der DFB getrennte Wege. Als Nachfolger ist Jürgen Klopp im Gespräch. Auch Bastian Schweinsteiger soll bereit sein, eine Rolle beim Neuaufbau zu übernehmen. 5 Jahre nach dem EU-weiten Verbot von Einwegplastikartikeln zieht die Deutsche Umwelthilfe eine bittere Bilanz. Plastikgabeln, Strohhalme und Co. werden im Internet noch immer offen verkauft. Die Organisation nennt das ein politisches Armutszeugnis und fordert konsequentes Vorgehen gegen Online-Händler. In Deutschland sind im vergangenen Jahr so wenige Kinder adoptiert worden wie seit der Wiedervereinigung nicht mehr. Das Statistische Bundesamt zählte knapp 3.500 Adoptionen, rund 145 weniger als 2024. Zugenommen haben Stiefkind-Adoptionen durch zwei Frauen, die inzwischen 36% aller Adoptionen ausmachen. Nach den schweren Erdbeben in Venezuela ist die Zahl der Todesopfer auf knapp 2.600 gestiegen, rund 300 mehr als noch gestern. Die Regierung richtet einen Wiederaufbaufonds über 200 Millionen Dollar ein, der durch den Internationalen Währungsfonds freigegeben werden soll. Zusätzlich wurde ein Spendenkonto bei der Lateinamerikanischen Entwicklungsbank eingerichtet. Die englische Gesundheitsbehörde will Menschen mit Belohnungen zu mehr Bewegung animieren. Wer einen Monat lang täglich mindestens eine halbe Stunde zu Fuß geht, der bekommt Gutscheine und Rabatte. Die Bewegung kann etwa über eine Smartwatch aufgezeichnet werden. Soweit die Meldungen.
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1: In der Nacht im Norden und Osten noch wolkig, später im Nordwesten wieder dichtere Wolken, meistens aber trocken, ansonsten gering bewölkt oder klar. Es kühlt ab auf 15 Grad an der Küste und 7 Grad im Süden. Tagsüber im Südwesten heiter bis sonnig, trocken, Höchstwerte 25 bis 29, im Südwesten um 30 Grad. Im Norden und Osten wechselnd bis stark bewölkt, im Lauf des Tages etwas Regen oder Schauer, die Höchstwerte zwischen 19 und 24 Grad.
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1: Mit Michael Daub. Julian Nagelsmann ist nicht länger Bundestrainer der deutschen Fußballnationalmannschaft. Wenige Tage nach dem WM-Aus gegen Paraguay gehen er und der DFB getrennte Wege. Als Nachfolger ist Jürgen Klopp im Gespräch. Auch Bastian Schweinsteiger soll bereit sein, eine Rolle beim Neuaufbau zu übernehmen. 5 Jahre nach dem EU-weiten Verbot von Einwegplastikartikeln zieht die Deutsche Umwelthilfe eine bittere Bilanz. Plastikgabeln, Strohhalme und Co. werden im Internet noch immer offen verkauft. Die Organisation nennt das ein politisches Armutszeugnis und fordert konsequentes Vorgehen gegen Online-Händler. In Deutschland sind im vergangenen Jahr so wenige Kinder adoptiert worden wie seit der Wiedervereinigung nicht mehr. Das Statistische Bundesamt zählte knapp 3.500 Adoptionen, rund 145 weniger als 2024. Zugenommen haben Stiefkind-Adoptionen durch zwei Frauen, die inzwischen 36% aller Adoptionen ausmachen. Nach den schweren Erdbeben in Venezuela ist die Zahl der Todesopfer auf knapp 2.600 gestiegen, rund 300 mehr als noch gestern. Die Regierung richtet einen Wiederaufbaufonds über 200 Millionen Dollar ein, der durch den Internationalen Währungsfonds freigegeben werden soll. Zusätzlich wurde ein Spendenkonto bei der Lateinamerikanischen Entwicklungsbank eingerichtet. Die englische Gesundheitsbehörde will Menschen mit Belohnungen zu mehr Bewegung animieren. Wer einen Monat lang täglich mindestens eine halbe Stunde zu Fuß geht, der bekommt Gutscheine und Rabatte. Die Bewegung kann etwa über eine Smartwatch aufgezeichnet werden. Soweit die Meldungen.
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1: In der Nacht im Norden und Osten noch wolkig, später im Nordwesten wieder dichtere Wolken, meistens aber trocken, ansonsten gering bewölkt oder klar. Es kühlt ab auf 15 Grad an der Küste und 7 Grad im Süden. Tagsüber im Südwesten heiter bis sonnig, trocken, Höchstwerte 25 bis 29, im Südwesten um 30 Grad. Im Norden und Osten wechselnd bis stark bewölkt, im Lauf des Tages etwas Regen oder Schauer, die Höchstwerte zwischen 19 und 24 Grad.
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1: Mit Michael Daub. Julian Nagelsmann ist nicht länger Bundestrainer der deutschen Fußballnationalmannschaft. Wenige Tage nach dem WM-Aus gegen Paraguay gehen er und der DFB getrennte Wege. Als Nachfolger ist Jürgen Klopp im Gespräch. Auch Bastian Schweinsteiger soll bereit sein, eine Rolle beim Neuaufbau zu übernehmen. 5 Jahre nach dem EU-weiten Verbot von Einwegplastikartikeln sieht die Deutsche Umwelthilfe eine bittere Bilanz. Plastikgabeln, Strohhalme und Co. werden im Internet noch immer offen verkauft. Die Organisation nennt das ein politisches Armutszeugnis und fordert konsequentes Vorgehen gegen Online-Händler. In Deutschland sind im vergangenen Jahr so wenige Kinder adoptiert worden wie seit der Wiedervereinigung nicht mehr. Das Statistische Bundesamt zählte knapp 3.500 Adoptionen, rund 145 weniger als 2024. Zugenommen haben Stiefkind-Adoptionen durch zwei Frauen, die inzwischen 36% aller Adoptionen ausmachen. Nach den schweren Erdbeben in Venezuela ist die Zahl der Todesopfer auf knapp 2.600 gestiegen, rund 300 mehr als noch gestern. Die Regierung richtet einen Wiederaufbaufonds über 200 Millionen Dollar ein, der durch den Internationalen Währungsfonds freigegeben werden soll. Zusätzlich wurde ein Spendenkonto bei der Lateinamerikanischen Entwicklungsbank eingerichtet. Die englische Gesundheitsbehörde will Menschen mit Belohnungen zu mehr Bewegung animieren. Wer einen Monat lang täglich mindestens eine halbe Stunde zu Fuß geht, der bekommt Gutscheine und Rabatte. Die Bewegung kann etwa über eine Smartwatch aufgezeichnet werden. Soweit die Meldungen.
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1: In der Nacht im Norden und Osten noch wolkig, später im Nordwesten wieder dichtere Wolken, meistens aber trocken, ansonsten gering bewölkt oder klar. Es kühlt ab auf 15 Grad an der Küste und 7 Grad im Süden. Tagsüber im Südwesten heiter bis sonnig, trocken, Höchstwerte 25 bis 29, im Südwesten um 30 Grad. Im Norden und Osten wechselnd bis stark bewölkt, im Lauf des Tages etwas Regen oder Schauer. Die Höchstwerte zwischen 19 und 24 Grad.
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1: Mit Michael Daub. Julian Nagelsmann ist nicht länger Bundestrainer der deutschen Fußballnationalmannschaft. Wenige Tage nach dem WM-Aus gegen Paraguay gehen er und der DFB getrennte Wege. Als Nachfolger ist Jürgen Klopp im Gespräch. Auch Bastian Schweinsteiger soll bereit sein, eine Rolle beim Neuaufbau zu übernehmen. 5 Jahre nach dem EU-weiten Verbot von Einwegplastikartikeln zieht die Deutsche Umwelthilfe eine bittere Bilanz. Plastikgabeln, Strohhalme und Co. werden im Internet noch immer offen verkauft. Die Organisation nennt das ein politisches Armutszeugnis und fordert konsequentes Vorgehen gegen Online-Händler. In Deutschland sind im vergangenen Jahr so wenige Kinder adoptiert worden wie seit der Wiedervereinigung nicht mehr. Das Statistische Bundesamt zählte knapp 3.500 Adoptionen, rund 145 weniger als 2024. Zugenommen haben Stiefkind-Adoptionen durch zwei Frauen, die inzwischen 36% aller Adoptionen ausmachen. Nach den schweren Erdbeben in Venezuela ist die Zahl der Todesopfer auf knapp 2.600 gestiegen, rund 300 mehr als noch gestern. Die Regierung richtet einen Wiederaufbaufonds über 200 Millionen Dollar ein, der durch den Internationalen Währungsfonds freigegeben werden soll. Zusätzlich wurde ein Spendenkonto bei der Lateinamerikanischen Entwicklungsbank eingerichtet. Die englische Gesundheitsbehörde will Menschen mit Belohnungen zu mehr Bewegung animieren. Wer einen Monat lang täglich mindestens eine halbe Stunde zu Fuß geht, der bekommt Gutscheine und Rabatte. Die Bewegung kann etwa über eine Smartwatch aufgezeichnet werden. Soweit die Meldungen.
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1: In der Nacht im Norden und Osten noch wolkig, später im Nordwesten wieder dichtere Wolken, meistens aber trocken, ansonsten gering bewölkt oder klar. Es kühlt ab auf 15 Grad an der Küste und 7 Grad im Süden. Tagsüber im Südwesten heiter bis sonnig, trocken, Höchstwerte 25 bis 29, im Südwesten um 30 Grad. Im Norden und Osten wechselnd bis stark bewölkt, im Lauf des Tages etwas Regen oder Schauer. Die Höchstwerte zwischen 19 und 24 Grad.
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2: Hey Noah.
3: Ja, was denn?
2: Lass mal einen Song machen.
3: Auf den jetzt?
2: Ja, Mann.

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1: Mit Julia Fritz. In Erfurt beginnt heute der AfD-Bundesparteitag. Bereits am Vorabend gab es erste Protestaktionen. Rund 150 Menschen nahmen an einem Gedenkrundgang teil. Dazu gab es ein Friedensgebet und eine Lichterkette. Die Sicherheitsbehörden rechnen im Zusammenhang mit dem Parteitag mit bis zu 50.000 Demonstranten. Die Bundesregierung will Krankschreibungen verschärfen, lässt aber wesentliche Details offen. Ab dem ersten Fehltag soll eine Bescheinigung nötig sein. Wann und wie Beschäftigte diese bekommen sollen, ist noch unklar. Laut Regierungssprecher müssen Arbeitnehmer nicht zwingend am ersten Tag eine Arztpraxis aufsuchen. Im Gespräch sind Videosprechstunden und rückwirkende Bescheinigungen. Im ersten Halbjahr sind in Deutschland mehr als 368.000 Elektroautos neu zugelassen worden. Fast 50% mehr als im Vorjahreszeitraum. Die Bundesprämie dürfte dabei eine wichtige Rolle gespielt haben. Experten rechnen aber nicht damit, dass der Boom anhält, da eine Verlängerung der Prämie wegen knapper Kassen unwahrscheinlich ist. Bei der Fußball-WM hat Argentinien erst in der Verlängerung gegen Kap Verde gewonnen. 3:2 nach zähem Kampf. Auch Ägypten und Australien lieferten sich ein spannendes Duell, das erst im Elfmeterschießen zugunsten Ägyptens entschieden wurde. Jürgen Klopp hat bestätigt, dass er mit dem DFB über eine mögliche Zukunft als Bundestrainer gesprochen hat. Bei Magenta TV sagte Klopp, er sei mittlerweile mehr als aufgetankt und bereit. Damit verdichten sich die Zeichen, dass er Nachfolger von Julian Nagelsmann werden könnte. Soweit die Meldungen.
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1: Ein gespaltenes Wetterbild heute in Deutschland. Im Norden bleibt es kühl und wechselhaft. Bei nur 18 Grad und einer Regenwahrscheinlichkeit von 35% kein Sommertag. Im Süden dagegen Sonnenschein pur. Bis zu 26 Grad, kaum Regenrisiko. Der schönste Tag der Woche in der Region. Im Osten wechselnd bewölkt bei rund 21 Grad und geringer Schauerneigung von 20%. Im Westen ebenfalls freundlich und warm, bis zu 27 Grad bei nur 10% Regenwahrscheinlichkeit.
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1: Mit Julia Fritz. In Erfurt beginnt heute der AfD-Bundesparteitag. Bereits am Vorabend gab es erste Protestaktionen. Rund 150 Menschen nahmen an einem Gedenkrundgang teil. Dazu gab es ein Friedensgebet und eine Lichterkette. Die Sicherheitsbehörden rechnen im Zusammenhang mit dem Parteitag mit bis zu 50.000 Demonstranten. Die Bundesregierung will Krankschreibungen verschärfen, lässt aber wesentliche Details offen. Ab dem ersten Fehltag soll eine Bescheinigung nötig sein. Wann und wie Beschäftigte diese bekommen sollen, ist noch unklar. Laut Regierungssprecher müssen Arbeitnehmer nicht zwingend am ersten Tag eine Arztpraxis aufsuchen. Im Gespräch sind Videosprechstunden und rückwirkende Bescheinigungen. Im ersten Halbjahr sind in Deutschland mehr als 368.000 Elektroautos neu zugelassen worden. Fast 50% mehr als im Vorjahreszeitraum. Die Bundesprämie dürfte dabei eine wichtige Rolle gespielt haben. Experten rechnen aber nicht damit, dass der Boom anhält, da eine Verlängerung der Prämie wegen knapper Kassen unwahrscheinlich ist. Bei der Fußball-WM hat Argentinien erst in der Verlängerung gegen Kap Verde gewonnen. 3:2 nach zähem Kampf. Auch Ägypten und Australien lieferten sich ein spannendes Duell, das erst im Elfmeterschießen zugunsten Ägyptens entschieden wurde. Jürgen Klopp hat bestätigt, dass er mit dem DFB über eine mögliche Zukunft als Bundestrainer gesprochen hat. Bei Magenta TV sagte Klopp, er sei mittlerweile mehr als aufgetankt und bereit. Damit verdichten sich die Zeichen, dass er Nachfolger von Julian Nagelsmann werden könnte. Soweit die Meldungen.
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1: Ein gespaltenes Wetterbild heute in Deutschland. Im Norden bleibt es kühl und wechselhaft. Bei nur 18 Grad und einer Regenwahrscheinlichkeit von 35% kein Sommertag. Im Süden dagegen Sonnenschein pur. Bis zu 26 Grad, kaum Regenrisiko. Der schönste Tag der Woche in der Region. Im Osten wechselnd bewölkt bei rund 21 Grad und geringer Schauerneigung von 20%. Im Westen ebenfalls freundlich und warm, bis zu 27 Grad bei nur 10% Regenwahrscheinlichkeit.
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1: Mit Julia Fritz. In Erfurt beginnt heute der AfD-Bundesparteitag. Bereits am Vorabend gab es erste Protestaktionen. Rund 150 Menschen nahmen an einem Gedenkrundgang teil. Dazu gab es ein Friedensgebet und eine Lichterkette. Die Sicherheitsbehörden rechnen im Zusammenhang mit dem Parteitag mit bis zu 50.000 Demonstranten. Die Bundesregierung will Krankschreibungen verschärfen, lässt aber wesentliche Details offen. Ab dem ersten Fehltag soll eine Bescheinigung nötig sein. Wann und wie Beschäftigte diese bekommen sollen, ist noch unklar. Laut Regierungssprecher müssen Arbeitnehmer nicht zwingend am ersten Tag eine Arztpraxis aufsuchen. Im Gespräch sind Videosprechstunden und rückwirkende Bescheinigungen. Im ersten Halbjahr sind in Deutschland mehr als 368.000 Elektroautos neu zugelassen worden. Fast 50% mehr als im Vorjahreszeitraum. Die Bundesprämie dürfte dabei eine wichtige Rolle gespielt haben. Experten rechnen aber nicht damit, dass der Boom anhält, da eine Verlängerung der Prämie wegen knapper Kassen unwahrscheinlich ist. Bei der Fußball-WM hat Argentinien erst in der Verlängerung gegen Kapverde gewonnen. 3:2 nach zähem Kampf. Auch Ägypten und Australien lieferten sich ein spannendes Duell, das erst im Elfmeterschießen zugunsten Ägyptens entschieden wurde. Jürgen Klopp hat bestätigt, dass er mit dem DFB über eine mögliche Zukunft als Bundestrainer gesprochen hat. Bei Magenta TV sagte Klopp, er sei mittlerweile mehr als aufgetankt und bereit. Damit verdichten sich die Zeichen, dass er Nachfolger von Julian Nagelsmann werden könnte. Soweit die Meldungen.
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1: Ein gespaltenes Wetterbild heute in Deutschland. Im Norden bleibt es kühl und wechselhaft. Bei nur 18 Grad und einer Regenwahrscheinlichkeit von 35% kein Sommertag. Im Süden dagegen Sonnenschein pur. Bis zu 26 Grad, kaum Regenrisiko. Der schönste Tag der Woche in der Region. Im Osten wechselnd bewölkt bei rund 21 Grad und geringer Schauerneigung von 20%. Im Westen ebenfalls freundlich und warm, bis zu 27 Grad bei nur 10% Regenwahrscheinlichkeit.
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1: Mit Julia Fritz. Unter großem Polizeiaufgebot beginnt heute in Erfurt der zweitägige AfD-Bundesparteitag. Bei dem Treffen soll unter anderem der Vorstand neu gewählt werden. Die Sicherheitsbehörden rechnen mit bis zu 50.000 Gegendemonstranten und schließen mögliche Gewaltvorfälle nicht aus. Bereits am Vorabend gab es erste Protestaktionen in der Thüringer Landeshauptstadt. Die geplante Attestpflicht ab dem ersten Krankheitstag könnte den Krankenstand nicht senken, sondern erhöhen. Davor warnt Ökonom Daniel Gräber vom Deutschen Institut für Wirtschaftsforschung. Mehr Praxisbesuche bedeuteten mehr Ansteckungsrisiko im Wartezimmer. Wer trotz leichter Erkältung zur Arbeit geht, um keinen Arzt aufsuchen zu müssen, steckt dort zudem Kollegen an. Die Reform könnte damit genau das Gegenteil von dem bewirken, was die Koalition beabsichtigt. Ein Teil des Koalitionsreformpakets kommt in der Bevölkerung gut an. Laut einer Umfrage befürworten 2/3 der Befragten die geplante Erhöhung der Reichensteuer. Der Spitzensteuersatz von 45% soll künftig bereits ab 250.000 Euro zu versteuerndem Einkommen greifen und damit deutlich früher als bisher. Gleichzeitig sollen kleine und mittlere Einkommen durch die Reform entlastet werden. Jürgen Klopp hat bei Magenta TV bestätigt, dass der DFB auf ihn zugekommen ist. Der 59-Jährige sagte, er sei nach seiner Zeit beim FC Liverpool wieder voll aufgetankt und bereit für eine neue Aufgabe. Die Gespräche bräuchten aber noch Zeit. Klopp steht noch unter Vertrag bei Red Bull. Julian Nagelsmann hatte das Bundestraineramt nach dem WM-Aus gegen Paraguay mit sofortiger Wirkung niedergelegt. Bei der WM hat derweil Kolumbien mit einem 1:0 gegen Ghana das Achtelfinale erreicht.
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1: Ein gespaltenes Wetterbild heute in Deutschland. Im Norden bleibt es kühl und wechselhaft. Bei nur 18 Grad und einer Regenwahrscheinlichkeit von 35% kein Sommertag. Im Süden dagegen Sonnenschein pur. Bis zu 26 Grad, kaum Regenrisiko. Der schönste Tag der Woche in der Region. Im Osten wechselnd bewölkt bei rund 21 Grad und geringer Schauerneigung von 20%. Im Westen ebenfalls freundlich und warm, bis zu 27 Grad bei nur 10% Regenwahrscheinlichkeit.
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1: Mit Julia Fritz. Unter großem Polizeiaufgebot beginnt heute in Erfurt der zweitägige AfD-Bundesparteitag. Bei dem Treffen soll unter anderem der Vorstand neu gewählt werden. Die Sicherheitsbehörden rechnen mit bis zu 50.000 Gegendemonstranten und schließen mögliche Gewaltvorfälle nicht aus. Bereits am Vorabend gab es erste Protestaktionen in der Thüringer Landeshauptstadt. Die geplante Attestpflicht ab dem ersten Krankheitstag könnte den Krankenstand nicht senken, sondern erhöhen. Davor warnt Ökonom Daniel Gräber vom Deutschen Institut für Wirtschaftsforschung. Mehr Praxisbesuche bedeuteten mehr Ansteckungsrisiko im Wartezimmer. Wer trotz leichter Erkältung zur Arbeit geht, um keinen Arzt aufsuchen zu müssen, steckt dort zudem Kollegen an. Die Reform könnte damit genau das Gegenteil von dem bewirken, was die Koalition beabsichtigt. Ein Teil des Koalitionsreformpakets kommt in der Bevölkerung gut an. Laut einer Umfrage befürworten 2/3 der Befragten die geplante Erhöhung der Reichensteuer. Der Spitzensteuersatz von 45% soll künftig bereits ab 250.000 Euro zu versteuerndem Einkommen greifen und damit deutlich früher als bisher. Gleichzeitig sollen kleine und mittlere Einkommen durch die Reform entlastet werden. Jürgen Klopp hat bei Magenta TV bestätigt, dass der DFB auf ihn zugekommen ist. Der 59-Jährige sagte, er sei nach seiner Zeit beim FC Liverpool wieder voll aufgetankt und bereit für eine neue Aufgabe. Die Gespräche bräuchten aber noch Zeit. Klopp steht noch unter Vertrag bei Red Bull. Julian Nagelsmann hatte das Bundestraineramt nach dem WM-Aus gegen Paraguay mit sofortiger Wirkung niedergelegt. Bei der WM hat derweil Kolumbien mit einem 1:0 gegen Ghana das Achtelfinale erreicht.
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1: Ein gespaltenes Wetterbild heute in Deutschland. Im Norden bleibt es kühl und wechselhaft. Bei nur 18 Grad und einer Regenwahrscheinlichkeit von 35% kein Sommertag. Im Süden dagegen Sonnenschein pur. Bis zu 26 Grad, kaum Regenrisiko. Der schönste Tag der Woche in der Region. Im Osten wechselnd bewölkt bei rund 21 Grad und geringer Schauerneigung von 20%. Im Westen ebenfalls freundlich und warm, bis zu 27 Grad bei nur 10% Regenwahrscheinlichkeit.
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1: Mit Julia Fritz. Unter großem Polizeiaufgebot beginnt heute in Erfurt der zweitägige AfD-Bundesparteitag. Bei dem Treffen soll unter anderem der Vorstand neu gewählt werden. Die Sicherheitsbehörden rechnen mit bis zu 50.000 Gegendemonstranten und schließen mögliche Gewaltvorfälle nicht aus. Bereits am Vorabend gab es erste Protestaktionen in der Thüringer Landeshauptstadt. Die geplante Attestpflicht ab dem ersten Krankheitstag könnte den Krankenstand nicht senken, sondern erhöhen. Davor warnt Ökonom Daniel Gräber vom Deutschen Institut für Wirtschaftsforschung. Mehr Praxisbesuche bedeuteten mehr Ansteckungsrisiko im Wartezimmer. Wer trotz leichter Erkältung zur Arbeit geht, um keinen Arzt aufsuchen zu müssen, steckt dort zudem Kollegen an. Die Reform könnte damit genau das Gegenteil von dem bewirken, was die Koalition beabsichtigt. Ein Teil des Koalitionsreformpakets kommt in der Bevölkerung gut an. Laut einer Umfrage befürworten 2/3 der Befragten die geplante Erhöhung der Reichensteuer. Der Spitzensteuersatz von 45% soll künftig bereits ab 250.000 Euro zu versteuerndem Einkommen greifen und damit deutlich früher als bisher. Gleichzeitig sollen kleine und mittlere Einkommen durch die Reform entlastet werden. Jürgen Klopp hat bei Magenta TV bestätigt, dass der DFB auf ihn zugekommen ist. Der 59-Jährige sagte, er sei nach seiner Zeit beim FC Liverpool wieder voll aufgetankt und bereit für eine neue Aufgabe. Die Gespräche bräuchten aber noch Zeit. Klopp steht noch unter Vertrag bei Red Bull. Julia Nagelsmann hatte das Bundestraineramt nach dem WM-Aus gegen Paraguay mit sofortiger Wirkung niedergelegt. Bei der WM hat derweil Kolumbien mit einem 1:0 gegen Ghana das Achtelfinale erreicht.
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1: Ein gespaltenes Wetterbild heute in Deutschland. Im Norden bleibt es kühl und wechselhaft. Bei nur 18 Grad und einer Regenwahrscheinlichkeit von 35% kein Sommertag. Im Süden dagegen Sonnenschein pur. Bis zu 26 Grad, kaum Regenrisiko. Der schönste Tag der Woche in der Region. Im Osten wechselnd bewölkt bei rund 21 Grad und geringer Schauerneigung von 20%. Im Westen ebenfalls freundlich und warm, bis zu 27 Grad bei nur 10% Regenwahrscheinlichkeit.
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1: Mit Julia Fritz. AfD-Parteitag in Erfurt. Proteste weitgehend friedlich. Der AfD-Bundesparteitag in Erfurt hat begonnen. Begleitet von rund 20.000 Demonstrierenden an mehreren Orten in der Stadt. Nach Berichten vor Ort verliefen die Proteste bislang weitgehend ruhig und friedlich. Es gab vereinzelte Blockadeaktionen auf den Zufahrtswegen zum Messegelände. Die Parteitagshalle war nach Beobachterberichten bereits lange vor Beginn gut gefüllt. Alkoholsteuer soll steigen, Ärzte fordern mehr. Das Bundesfinanzministerium plant einem Medienbericht zufolge, die Steuer auf bestimmte Spirituosen wie Rum und Wodka zum Jahreswechsel um 20% anzuheben. Der Vorstand der Bundesärztekammer geht das nicht weit genug. Aus ärztlicher Sicht müsste die Regelung für alle alkoholischen Getränke gelten, also auch für Bier und Wein, um Ausweichreaktionen zu verhindern. Reichensteuererhöhung stößt auf breite Zustimmung. Die geplante Erhöhung der Reichensteuer kommt in der Bevölkerung gut an. In einer YouGov-Umfrage befürworten 67% die Reform. Nur 20% lehnen sie ab. Der Plan sieht vor, dass ab einem zu versteuernden Einkommen von 280.000 Euro künftig 47 statt bisher 45% Steuern gezahlt werden sollen. Papst Leo besucht Lampedusa. Papst Leo besucht heute die italienische Mittelmeerinsel Lampedusa. Mit seinem Besuch will er an das Schicksal von Migranten erinnern, die auf der Flucht über das Mittelmeer ihr Leben riskieren oder bereits verloren haben. Lampedusa gilt seit Jahren als einer der Brennpunkte der Migrationsbewegung aus Afrika nach Europa.
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1: Ein gespaltenes Wetterbild heute in Deutschland. Im Norden bleibt es kühl und wechselhaft. Bei nur 18 Grad und einer Regenwahrscheinlichkeit von 35% kein Sommertag. Im Süden dagegen Sonnenschein pur. Bis zu 26 Grad, kaum Regenrisiko. Der schönste Tag der Woche in der Region. Im Osten wechselnd bewölkt bei rund 21 Grad und geringer Schauerneigung von 20%. Im Westen ebenfalls freundlich und warm, bis zu 27 Grad bei nur 10% Regenwahrscheinlichkeit.
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1: Mit Julia Fritz. AfD-Parteitag in Erfurt. Proteste weitgehend friedlich. Der AfD-Bundesparteitag in Erfurt hat begonnen, begleitet von rund 20.000 Demonstrierenden an mehreren Orten in der Stadt. Nach Berichten vor Ort verliefen die Proteste bislang weitgehend ruhig und friedlich. Es gab vereinzelte Blockadeaktionen auf den Zufahrtswegen zum Messegelände. Die Parteitagshalle war nach Beobachterberichten bereits lange vor Beginn gut gefüllt. Alkoholsteuer soll steigen, Ärzte fordern mehr. Das Bundesfinanzministerium plant einem Medienbericht zufolge, die Steuer auf bestimmte Spirituosen wie Rum und Wodka zum Jahreswechsel um 20% anzuheben. Der Vorstand der Bundesärztekammer geht das nicht weit genug. Aus ärztlicher Sicht müsste die Regelung für alle alkoholischen Getränke gelten, also auch für Bier und Wein, um Ausweichreaktionen zu verhindern. Reichensteuererhöhung stößt auf breite Zustimmung. Die geplante Erhöhung der Reichensteuer kommt in der Bevölkerung gut an. In einer YouGov-Umfrage befürworten 67% die Reform. Nur 20% lehnen sie ab. Der Plan sieht vor, dass ab einem zu versteuernden Einkommen von 280.000 Euro künftig 47 statt bisher 45% Steuern gezahlt werden sollen. Papst Leo besucht Lampedusa. Papst Leo besucht heute die italienische Mittelmeerinsel Lampedusa. Mit seinem Besuch will er an das Schicksal von Migranten erinnern, die auf der Flucht über das Mittelmeer ihr Leben riskieren oder bereits verloren haben. Lampedusa gilt seit Jahren als einer der Brennpunkte der Migrationsbewegung aus Afrika nach Europa.
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1: Ein gespaltenes Wetterbild heute in Deutschland. Im Norden bleibt es kühl und wechselhaft. Bei nur 18 Grad und einer Regenwahrscheinlichkeit von 35% kein Sommertag. Im Süden dagegen Sonnenschein pur. Bis zu 26 Grad, kaum Regenrisiko. Der schönste Tag der Woche in der Region. Im Osten wechselnd bewölkt bei rund 21 Grad und geringer Schauerneigung von 20%. Im Westen ebenfalls freundlich und warm, bis zu 27 Grad bei nur 10% Regenwahrscheinlichkeit.
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1: Mit Julia Fritz. AfD-Parteitag in Erfurt. Proteste weitgehend friedlich. Der AfD-Bundesparteitag in Erfurt hat begonnen, begleitet von rund 20.000 Demonstrierenden an mehreren Orten in der Stadt. Nach Berichten vor Ort verliefen die Proteste bislang weitgehend ruhig und friedlich. Es gab vereinzelte Blockadeaktionen auf den Zufahrtswegen zum Messegelände. Die Parteitagshalle war nach Beobachterberichten bereits lange vor Beginn gut gefüllt. Alkoholsteuer soll steigen, Ärzte fordern mehr. Das Bundesfinanzministerium plant einem Medienbericht zufolge, die Steuer auf bestimmte Spirituosen wie Rum und Wodka zum Jahreswechsel um 20% anzuheben. Der Vorstand der Bundesärztekammer geht das nicht weit genug. Aus ärztlicher Sicht müsste die Regelung für alle alkoholischen Getränke gelten, also auch für Bier und Wein, um Ausweichreaktionen zu verhindern. Reichensteuererhöhung stößt auf breite Zustimmung. Die geplante Erhöhung der Reichensteuer kommt in der Bevölkerung gut an. In einer YouGov-Umfrage befürworten 67% die Reform. Nur 20% lehnen sie ab. Der Plan sieht vor, dass ab einem zu versteuernden Einkommen von 280.000 Euro künftig 47 statt bisher 45% Steuern gezahlt werden sollen. Papst Leo besucht Lampedusa. Papst Leo besucht heute die italienische Mittelmeerinsel Lampedusa. Mit seinem Besuch will er an das Schicksal von Migranten erinnern, die auf der Flucht über das Mittelmeer ihr Leben riskieren oder bereits verloren haben. Lampedusa gilt seit Jahren als einer der Brennpunkte der Migrationsbewegung aus Afrika nach Europa.
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1: Ein gespaltenes Wetterbild heute in Deutschland. Im Norden bleibt es kühl und wechselhaft. Bei nur 18 Grad und einer Regenwahrscheinlichkeit von 35% kein Sommertag. Im Süden dagegen Sonnenschein pur. Bis zu 26 Grad, kaum Regenrisiko. Der schönste Tag der Woche in der Region. Im Osten wechselnd bewölkt bei rund 21 Grad und geringer Schauerneigung von 20%. Im Westen ebenfalls freundlich und warm, bis zu 27 Grad bei nur 10% Regenwahrscheinlichkeit.
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1: Mit Julia Fritz. AfD-Parteitag in Erfurt, Stadt im Ausnahmezustand. In Erfurt läuft der zweitägige AfD-Bundesparteitag, bei dem unter anderem ein neuer Vorstand gewählt werden soll. Die Stadt ist im Ausnahmezustand. Rund 10.000 Menschen zogen am Morgen in Protestzügen zum Messegelände. Eine Autobahn wurde zeitweise blockiert. Die Polizei ist mit einem Großaufgebot vor Ort. Bislang verliefen die Proteste überwiegend friedlich. Kritik an Krankschreibungsreformen reißt nicht ab. Zwei Tage nach dem Koalitionsausschuss hält die Kritik an den geplanten Krankschreibungsregeln an. Der Hausärzteverband fordert, statt gegen die telefonische Krankschreibung, lieber gegen Anbieter von Videosprechstunden vorzugehen, die mit besonders schnellen Attesten werben. Dort liege das eigentliche Missbrauchsrisiko. Auch das Deutsche Institut für Wirtschaftsforschung bezweifelt, dass strengere Regeln den Krankenstand senken. Eher sei das Gegenteil zu befürchten. Rekord bei Reiseschlichtungen im ersten Halbjahr. Extremwetter im Frühjahr und der Krieg in der Golfregion haben im ersten Halbjahr zu einem Rekord bei Reisestreitigkeiten geführt. Die Schlichtungsstelle Reise und Verkehr verzeichnete 29.400 Schlichtungsanträge, so viele wie noch nie in einem ersten Halbjahr. Gut 80% der Fälle entfielen auf den Flugverkehr. Krankenkassen warnen vor Aufweichung des Gesundheitssparpakets. In der kommenden Woche will die Koalition ihr Gesundheitssparpaket durch den Bundestag bringen. Der Krankenkassenspitzenverband warnt davor, die Pläne auf den letzten Metern nochmal abzuschwächen. Verbandschef Blatt betonte, ohne mutige Reformen würden die Beiträge weiter steigen. Seit Wochen gibt es heftige Proteste gegen die Sparpläne, etwa von Patientenvertretern.
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1: In der Nacht kühlt es überall ab. Im Norden bleibt es dabei ungemütlich mit leichtem Regen. Im Norden wird es am Sonntag etwas freundlicher als heute, bei rund 21 Grad und 25% Regenwahrscheinlichkeit. Im Süden zieht nach dem sonnigen Samstag am Sonntag vermehrt Bewölkung auf. Schauer sind mit 45% Wahrscheinlichkeit möglich. Die Temperaturen erreichen rund 22 Grad. Im Osten bleibt es wechselhaft, mit Temperaturen um 21 Grad und einer Regenwahrscheinlichkeit von 35%. Im Westen kühlt es nach dem warmen Samstag etwas ab, auf rund 23 Grad. Vereinzelte Schauer sind möglich.
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1: Mit Julia Fritz. AfD-Parteitag in Erfurt, Stadt im Ausnahmezustand. In Erfurt läuft der zweitägige AfD-Bundesparteitag, bei dem unter anderem ein neuer Vorstand gewählt werden soll. Die Stadt ist im Ausnahmezustand. Rund 10.000 Menschen zogen am Morgen in Protestzügen zum Messegelände. Eine Autobahn wurde zeitweise blockiert. Die Polizei ist mit einem Großaufgebot vor Ort. Bislang verliefen die Proteste überwiegend friedlich. Kritik an Krankschreibungsreformen reißt nicht ab. Zwei Tage nach dem Koalitionsausschuss hält die Kritik an den geplanten Krankschreibungsregeln an. Der Hausärzteverband fordert, statt gegen die telefonische Krankschreibung, lieber gegen Anbieter von Videosprechstunden vorzugehen, die mit besonders schnellen Attesten werben. Dort liege das eigentliche Missbrauchsrisiko. Auch das Deutsche Institut für Wirtschaftsforschung bezweifelt, dass strengere Regeln den Krankenstand senken. Eher sei das Gegenteil zu befürchten. Rekord bei Reiseschlichtungen im ersten Halbjahr. Extremwetter im Frühjahr und der Krieg in der Golfregion haben im ersten Halbjahr zu einem Rekord bei Reisestreitigkeiten geführt. Die Schlichtungsstelle Reise und Verkehr verzeichnete 29.400 Schlichtungsanträge, so viele wie noch nie in einem ersten Halbjahr. Gut 80% der Fälle entfielen auf den Flugverkehr. Krankenkassen warnen vor Aufweichung des Gesundheitssparpakets. In der kommenden Woche will die Koalition ihr Gesundheitssparpaket durch den Bundestag bringen. Der Krankenkassenspitzenverband warnt davor, die Pläne auf den letzten Metern nochmal abzuschwächen. Verbandschef Blatt betonte, ohne mutige Reformen würden die Beiträge weiter steigen. Seit Wochen gibt es heftige Proteste gegen die Sparpläne, etwa von Patientenvertretern.
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1: In der Nacht kühlt es überall ab. Im Norden bleibt es dabei ungemütlich mit leichtem Regen. Im Norden wird es am Sonntag etwas freundlicher als heute, bei rund 21 Grad und 25% Regenwahrscheinlichkeit. Im Süden zieht nach dem sonnigen Samstag am Sonntag vermehrt Bewölkung auf. Schauer sind mit 45% Wahrscheinlichkeit möglich. Die Temperaturen erreichen rund 22 Grad. Im Osten bleibt es wechselhaft, mit Temperaturen um 21 Grad und einer Regenwahrscheinlichkeit von 35%. Im Westen kühlt es nach dem warmen Samstag etwas ab, auf rund 23 Grad. Vereinzelte Schauer sind möglich.
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1: Mit Julia Fritz. AfD-Parteitag in Erfurt, Stadt im Ausnahmezustand. In Erfurt läuft der zweitägige AfD-Bundesparteitag, bei dem unter anderem ein neuer Vorstand gewählt werden soll. Die Stadt ist im Ausnahmezustand. Rund 10.000 Menschen zogen am Morgen in Protestzügen zum Messegelände. Eine Autobahn wurde zeitweise blockiert. Die Polizei ist mit einem Großaufgebot vor Ort. Bislang verliefen die Proteste überwiegend friedlich. Kritik an Krankschreibungsreform reißt nicht ab. Zwei Tage nach dem Koalitionsausschuss hält die Kritik an den geplanten Krankschreibungsregeln an. Der Hausärzteverband fordert, statt gegen die telefonische Krankschreibung, lieber gegen Anbieter von Videosprechstunden vorzugehen, die mit besonders schnellen Attesten werben. Dort liege das eigentliche Missbrauchsrisiko. Auch das Deutsche Institut für Wirtschaftsforschung bezweifelt, dass strengere Regeln den Krankenstand senken. Eher sei das Gegenteil zu befürchten. Rekord bei Reiseschlichtungen im ersten Halbjahr. Extremwetter im Frühjahr und der Krieg in der Golfregion haben im ersten Halbjahr zu einem Rekord bei Reisestreitigkeiten geführt. Die Schlichtungsstelle Reise und Verkehr verzeichnete 29.400 Schlichtungsanträge, so viele wie noch nie in einem ersten Halbjahr. Gut 80% der Fälle entfielen auf den Flugverkehr. Krankenkassen warnen vor Aufweichung des Gesundheitssparpakets. In der kommenden Woche will die Koalition ihr Gesundheitssparpaket durch den Bundestag bringen. Der Krankenkassenspitzenverband warnt davor, die Pläne auf den letzten Metern nochmal abzuschwächen. Verbandschef Blatt betonte, ohne mutige Reformen würden die Beiträge weiter steigen. Seit Wochen gibt es heftige Proteste gegen die Sparpläne, etwa von Patientenvertretern.
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1: In der Nacht kühlt es überall ab. Im Norden bleibt es dabei ungemütlich mit leichtem Regen. Im Norden wird es am Sonntag etwas freundlicher als heute, bei rund 21 Grad und 25% Regenwahrscheinlichkeit. Im Süden zieht nach dem sonnigen Samstag am Sonntag vermehrt Bewölkung auf. Schauer sind mit 45% Wahrscheinlichkeit möglich. Die Temperaturen erreichen rund 22 Grad. Im Osten bleibt es wechselhaft, mit Temperaturen um 21 Grad und einer Regenwahrscheinlichkeit von 35%. Im Westen kühlt es nach dem warmen Samstag etwas ab, auf rund 23 Grad. Vereinzelte Schauer sind möglich.
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1: Mit Julia Fritz. Weidel und Chrupalla als AfD-Spitze wiedergewählt. Auf dem Bundesparteitag in Erfurt haben die AfD-Delegierten Alice Weidel und Tino Chrupalla als Parteivorsitzende bestätigt. Weidel erhielt 81%, Chrupalla 70% der Stimmen. Weidel kündigte an, ihre Partei werde rigoros abschieben. Das sorgte für lauten Jubel im Saal. Chrupalla betonte, die AfD werde bald regieren. In Sachsen-Anhalt, wo im September gewählt wird, liegt die Partei in Umfragen bei 40%. Kritik an Krankschreibungsreform hält an. Die Debatte um die geplante Attestpflicht ab dem ersten Krankheitstag reißt nicht ab. Der Hausärzteverband fordert, statt die telefonische Krankschreibung abzuschaffen, lieber gegen Anbieter von Videosprechstunden vorzugehen, die mit besonders schnellen Attesten werben. Dort liege das eigentliche Missbrauchsrisiko. Auch das Deutsche Institut für Wirtschaftsforschung bezweifelt, dass strengere Regeln den Krankenstand senken. Eher sei das Gegenteil zu befürchten. Eigennutzer von Immobilien steuerlich stark benachteiligt. Wer in Deutschland eine Wohnung kauft und selbst einzieht, ist gegenüber Vermietern steuerlich stark im Nachteil. Laut einer Studie des Instituts der Deutschen Wirtschaft verlieren Selbstnutzer in Metropolen innerhalb von 15 Jahren rund 87.000 Euro. Der Grund? Vermieter können Immobilien abschreiben und Kosten steuerlich geltend machen. Eigennutzer dagegen nicht. Formel 1. Antonelli gewinnt Sprint in Silverstone. Beim Großen Preis von Großbritannien hat Mercedes-Fahrer Kimi Antonelli den Sprint in Silverstone gewonnen. Der junge Italiener setzte sich vor Lewis Hamilton im Ferrari und Lando Norris im McLaren durch. Der deutsche Audi-Pilot Nico Hülkenberg blieb auf Platz 13 erneut ohne Punkte. Heute Nachmittag steht noch das Qualifying für das morgige Hauptrennen an. Soweit die Meldungen.
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1: In der Nacht kühlt es überall ab. Im Norden bleibt es dabei ungemütlich mit leichtem Regen. Im Norden wird es am Sonntag etwas freundlicher als heute, bei rund 21 Grad und 25% Regenwahrscheinlichkeit. Im Süden zieht nach dem sonnigen Samstag am Sonntag vermehrt Bewölkung auf. Schauer sind mit 45% Wahrscheinlichkeit möglich. Die Temperaturen erreichen rund 22 Grad. Im Osten bleibt es wechselhaft, mit Temperaturen um 21 Grad und einer Regenwahrscheinlichkeit von 35%. Im Westen kühlt es nach dem warmen Samstag etwas ab, auf rund 23 Grad. Vereinzelte Schauer sind möglich.
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1: Mit Julia Fritz. Weidel und Chrupalla als AfD-Spitze wiedergewählt. Auf dem Bundesparteitag in Erfurt haben die AfD-Delegierten Alice Weidel und Tino Chrupalla als Parteivorsitzende bestätigt. Weidel erhielt 81%, Chrupalla 70% der Stimmen. Weidel kündigte an, ihre Partei werde rigoros abschieben. Das sorgte für lauten Jubel im Saal. Chrupalla betonte, die AfD werde bald regieren. In Sachsen-Anhalt, wo im September gewählt wird, liegt die Partei in Umfragen bei 40%. Kritik an Krankschreibungsreform hält an. Die Debatte um die geplante Attestpflicht ab dem ersten Krankheitstag reißt nicht ab. Der Hausärzteverband fordert, statt die telefonische Krankschreibung abzuschaffen, lieber gegen Anbieter von Videosprechstunden vorzugehen, die mit besonders schnellen Attesten werben. Dort liege das eigentliche Missbrauchsrisiko. Auch das Deutsche Institut für Wirtschaftsforschung bezweifelt, dass strengere Regeln den Krankenstand senken. Eher sei das Gegenteil zu befürchten. Eigennutzer von Immobilien steuerlich stark benachteiligt. Wer in Deutschland eine Wohnung kauft und selbst einzieht, ist gegenüber Vermietern steuerlich stark im Nachteil. Laut einer Studie des Instituts der deutschen Wirtschaft verlieren Selbstnutzer in Metropolen innerhalb von 15 Jahren rund 87.000 Euro. Der Grund? Vermieter können Immobilien abschreiben und Kosten steuerlich geltend machen. Eigennutzer dagegen nicht. Formel 1. Antonelli gewinnt Sprint in Silverstone. Beim Großen Preis von Großbritannien hat Mercedes-Fahrer Kimi Antonelli den Sprint in Silverstone gewonnen. Der junge Italiener setzte sich vor Lewis Hamilton im Ferrari und Lando Norris im McLaren durch. Der deutsche Audi-Pilot Nico Hülkenberg blieb auf Platz 13 erneut ohne Punkte. Heute Nachmittag steht noch das Qualifying für das morgige Hauptrennen an. Soweit die Meldungen.
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1: In der Nacht kühlt es überall ab. Im Norden bleibt es dabei ungemütlich mit leichtem Regen. Im Norden wird es am Sonntag etwas freundlicher als heute, bei rund 21 Grad und 25% Regenwahrscheinlichkeit. Im Süden zieht nach dem sonnigen Samstag am Sonntag vermehrt Bewölkung auf. Schauer sind mit 45% Wahrscheinlichkeit möglich. Die Temperaturen erreichen rund 22 Grad. Im Osten bleibt es wechselhaft, mit Temperaturen um 21 Grad und einer Regenwahrscheinlichkeit von 35%. Im Westen kühlt es nach dem warmen Samstag etwas ab, auf rund 23 Grad. Vereinzelte Schauer sind möglich.
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1: Mit Julia Fritz. Weidel und Chrupalla als AfD-Spitze wiedergewählt. Auf dem Bundesparteitag in Erfurt haben die AfD-Delegierten Alice Weidel und Tino Chrupalla als Parteivorsitzende bestätigt. Weidel erhielt 81%, Chrupalla 70% der Stimmen. Weidel kündigte an, ihre Partei werde rigoros abschieben. Das sorgte für lauten Jubel im Saal. Chrupalla betonte, die AfD werde bald regieren. In Sachsen-Anhalt, wo im September gewählt wird, liegt die Partei in Umfragen bei 40%. Kritik an Krankschreibungsreform hält an. Die Debatte um die geplante Attestpflicht ab dem ersten Krankheitstag reißt nicht ab. Der Hausärzteverband fordert, statt die telefonische Krankschreibung abzuschaffen, lieber gegen Anbieter von Videosprechstunden vorzugehen, die mit besonders schnellen Attesten werben. Dort liege das eigentliche Missbrauchsrisiko. Auch das Deutsche Institut für Wirtschaftsforschung bezweifelt, dass strengere Regeln den Krankenstand senken. Eher sei das Gegenteil zu befürchten. Eigennutzer von Immobilien steuerlich stark benachteiligt. Wer in Deutschland eine Wohnung kauft und selbst einzieht, ist gegenüber Vermietern steuerlich stark im Nachteil. Laut einer Studie des Instituts der deutschen Wirtschaft verlieren Selbstnutzer in Metropolen innerhalb von 15 Jahren rund 87.000 Euro. Der Grund? Vermieter können Immobilien abschreiben und Kosten steuerlich geltend machen. Eigennutzer dagegen nicht. Formel 1. Antonelli gewinnt Sprint in Silverstone. Beim Großen Preis von Großbritannien hat Mercedes-Fahrer Kimi Antonelli den Sprint in Silverstone gewonnen. Der junge Italiener setzte sich vor Lewis Hamilton im Ferrari und Lando Norris im McLaren durch. Der deutsche Audi-Pilot Nico Hülkenberg blieb auf Platz 13 erneut ohne Punkte. Heute Nachmittag steht noch das Qualifying für das morgige Hauptrennen an. Soweit die Meldungen.
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1: In der Nacht kühlt es überall ab. Im Norden bleibt es dabei ungemütlich mit leichtem Regen. Im Norden wird es am Sonntag etwas freundlicher als heute, bei rund 21 Grad und 25% Regenwahrscheinlichkeit. Im Süden zieht nach dem sonnigen Samstag am Sonntag vermehrt Bewölkung auf. Schauer sind mit 45% Wahrscheinlichkeit möglich. Die Temperaturen erreichen rund 22 Grad. Im Osten bleibt es wechselhaft, mit Temperaturen um 21 Grad und einer Regenwahrscheinlichkeit von 35%. Im Westen kühlt es nach dem warmen Samstag etwas ab, auf rund 23 Grad. Vereinzelte Schauer sind möglich.
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1: Mit Julia Fritz. Weidel und Chrupalla als AfD-Spitze wiedergewählt. Auf dem Bundesparteitag in Erfurt haben die AfD-Delegierten Alice Weidel und Tino Chrupalla als Parteivorsitzende bestätigt. Weidel erhielt 81%, Chrupalla 70% der Stimmen. Weidel kündigte an, ihre Partei werde rigoros abschieben. Das sorgte für lauten Jubel im Saal. Chrupalla betonte, die AfD werde bald regieren. In Sachsen-Anhalt, wo im September gewählt wird, liegt die Partei in Umfragen bei 40%. Kritik an Krankschreibungsreform hält an. Die Debatte um die geplante Attestpflicht ab dem ersten Krankheitstag reißt nicht ab. Der Hausärzteverband fordert, statt die telefonische Krankschreibung abzuschaffen, lieber gegen Anbieter von Videosprechstunden vorzugehen, die mit besonders schnellen Attesten werben. Dort liege das eigentliche Missbrauchsrisiko. Auch das Deutsche Institut für Wirtschaftsforschung bezweifelt, dass strengere Regeln den Krankenstand senken. Eher sei das Gegenteil zu befürchten. Eigennutzer von Immobilien steuerlich stark benachteiligt. Wer in Deutschland eine Wohnung kauft und selbst einzieht, ist gegenüber Vermietern steuerlich stark im Nachteil. Laut einer Studie des Instituts der deutschen Wirtschaft verlieren Selbstnutzer in Metropolen innerhalb von 15 Jahren rund 87.000 Euro. Der Grund? Vermieter können Immobilien abschreiben und Kosten steuerlich geltend machen. Eigennutzer dagegen nicht. Formel 1. Antonelli gewinnt Sprint in Silverstone. Beim Großen Preis von Großbritannien hat Mercedes-Fahrer Kimi Antonelli den Sprint in Silverstone gewonnen. Der junge Italiener setzte sich vor Lewis Hamilton im Ferrari und Lando Norris im McLaren durch. Der deutsche Audi-Pilot Nico Hülkenberg blieb auf Platz 13 erneut ohne Punkte. Heute Nachmittag steht noch das Qualifying für das morgige Hauptrennen an. Soweit die Meldungen.
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1: In der Nacht kühlt es überall ab. Im Norden bleibt es dabei ungemütlich mit leichtem Regen. Im Norden wird es am Sonntag etwas freundlicher als heute, bei rund 21 Grad und 25% Regenwahrscheinlichkeit. Im Süden zieht nach dem sonnigen Samstag am Sonntag vermehrt Bewölkung auf. Schauer sind mit 45% Wahrscheinlichkeit möglich. Die Temperaturen erreichen rund 22 Grad. Im Osten bleibt es wechselhaft, mit Temperaturen um 21 Grad und einer Regenwahrscheinlichkeit von 35%. Im Westen kühlt es nach dem warmen Samstag etwas ab, auf rund 23 Grad. Vereinzelte Schauer sind möglich.
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1: Mit Julia Fritz. Weidel und Chrupalla als AfD-Spitze wiedergewählt. Auf dem Bundesparteitag in Erfurt haben die AfD-Delegierten Alice Weidel und Tino Chrupalla als Parteivorsitzende bestätigt. Weidel erhielt 81%, Chrupalla 70% der Stimmen. Weidel kündigte an, ihre Partei werde rigoros abschieben. Das sorgte für lauten Jubel im Saal. Chrupalla betonte, die AfD werde bald regieren. In Sachsen-Anhalt, wo im September gewählt wird, liegt die Partei in Umfragen bei 40%. Kritik an Krankschreibungsreform hält an. Die Debatte um die geplante Attestpflicht ab dem ersten Krankheitstag reißt nicht ab. Der Hausärzteverband fordert, statt die telefonische Krankschreibung abzuschaffen, lieber gegen Anbieter von Videosprechstunden vorzugehen, die mit besonders schnellen Attesten werben. Dort liege das eigentliche Missbrauchsrisiko. Auch das Deutsche Institut für Wirtschaftsforschung bezweifelt, dass strengere Regeln den Krankenstand senken. Eher sei das Gegenteil zu befürchten. Eigennutzer von Immobilien steuerlich stark benachteiligt. Wer in Deutschland eine Wohnung kauft und selbst einzieht, ist gegenüber Vermietern steuerlich stark im Nachteil. Laut einer Studie des Instituts der Deutschen Wirtschaft verlieren Selbstnutzer in Metropolen innerhalb von 15 Jahren rund 87.000 Euro. Der Grund? Vermieter können Immobilien abschreiben und Kosten steuerlich geltend machen. Eigennutzer dagegen nicht. Formel 1. Antonelli gewinnt Sprint in Silverstone. Beim Großen Preis von Großbritannien hat Mercedes-Fahrer Kimi Antonelli den Sprint in Silverstone gewonnen. Der junge Italiener setzte sich vor Lewis Hamilton im Ferrari und Lando Norris im McLaren durch. Der deutsche Audi-Pilot Nico Hülkenberg blieb auf Platz 13 erneut ohne Punkte. Heute Nachmittag steht noch das Qualifying für das morgige Hauptrennen an. Soweit die Meldungen.
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1: In der Nacht kühlt es überall ab. Im Norden bleibt es dabei ungemütlich mit leichtem Regen. Im Norden wird es am Sonntag etwas freundlicher als heute, bei rund 21 Grad und 25% Regenwahrscheinlichkeit. Im Süden zieht nach dem sonnigen Samstag am Sonntag vermehrt Bewölkung auf. Schauer sind mit 45% Wahrscheinlichkeit möglich. Die Temperaturen erreichen rund 22 Grad. Im Osten bleibt es wechselhaft, mit Temperaturen um 21 Grad und einer Regenwahrscheinlichkeit von 35%. Im Westen kühlt es nach dem warmen Samstag etwas ab auf rund 23 Grad. Vereinzelte Schauer sind möglich.

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1: Mit Julia Fritz. Weidel und Chrupalla als AfD-Spitze wiedergewählt. Auf dem Bundesparteitag in Erfurt haben die AfD-Delegierten Alice Weidel und Tino Chrupalla als Parteivorsitzende bestätigt. Weidel erhielt 81%, Chrupalla 70% der Stimmen. Weidel kündigte an, ihre Partei werde rigoros abschieben. Das sorgte für lauten Jubel im Saal. Chrupalla betonte, die AfD werde bald regieren. In Sachsen-Anhalt, wo im September gewählt wird, liegt die Partei in Umfragen bei 40%. Kritik an Krankschreibungsreform hält an. Die Debatte um die geplante Attestpflicht ab dem ersten Krankheitstag reißt nicht ab. Der Hausärzteverband fordert, statt die telefonische Krankschreibung abzuschaffen, lieber gegen Anbieter von Videosprechstunden vorzugehen, die mit besonders schnellen Attesten werben. Dort liege das eigentliche Missbrauchsrisiko. Auch das Deutsche Institut für Wirtschaftsforschung bezweifelt, dass strengere Regeln den Krankenstand senken. Eher sei das Gegenteil zu befürchten. Eigennutzer von Immobilien steuerlich stark benachteiligt. Wer in Deutschland eine Wohnung kauft und selbst einzieht, ist gegenüber Vermietern steuerlich stark im Nachteil. Laut einer Studie des Instituts der Deutschen Wirtschaft verlieren Selbstnutzer in Metropolen innerhalb von 15 Jahren rund 87.000 Euro. Der Grund? Vermieter können Immobilien abschreiben und Kosten steuerlich geltend machen. Eigennutzer dagegen nicht. Formel 1. Antonelli gewinnt Sprint in Silverstone.

0: Beim Großen Preis von Großbritannien hat Mercedes-Fahrer Kimi Antonelli den Sprint in Silverstone gewonnen. Der junge Italiener setzte sich vor Lewis Hamilton im Ferrari und Lando Norris im McLaren durch. Der deutsche Audi-Pilot Nico Hülkenberg blieb auf Platz 13 erneut ohne Punkte. Heute Nachmittag steht noch das Qualifying für das morgige Hauptrennen an. Soweit die Meldungen.
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0: In der Nacht kühlt es überall ab. Im Norden bleibt es dabei ungemütlich mit leichtem Regen. Im Norden wird es am Sonntag etwas freundlicher als heute. Bei rund 21 Grad und 25% Regenwahrscheinlichkeit. Im Süden zieht nach dem sonnigen Samstag am Sonntag vermehrt Bewölkung auf. Schauer sind mit 45% Wahrscheinlichkeit möglich. Die Temperaturen erreichen rund 22 Grad. Im Osten bleibt es wechselhaft mit Temperaturen um 21 Grad und einer Regenwahrscheinlichkeit von 35%. Im Westen kühlt es nach dem warmen Samstag etwas ab auf rund 23 Grad. Vereinzelte Schauer sind möglich.
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1: Mit Julia Fritz. Weidel und Chrupalla als AfD-Spitze wiedergewählt. Auf dem Bundesparteitag in Erfurt haben die AfD-Delegierten Alice Weidel und Tino Chrupalla als Parteivorsitzende bestätigt. Weidel erhielt 81%, Chrupalla 70% der Stimmen. Weidel kündigte an, ihre Partei werde rigoros abschieben. Das sorgte für lauten Jubel im Saal. Chrupalla betonte, die AfD werde bald regieren. In Sachsen-Anhalt, wo im September gewählt wird, liegt die Partei in Umfragen bei 40%. Kritik an Krankschreibungsreform hält an. Die Debatte um die geplante Attestpflicht ab dem ersten Krankheitstag reißt nicht ab. Der Hausärzteverband fordert, statt die telefonische Krankschreibung abzuschaffen, lieber gegen Anbieter von Videosprechstunden vorzugehen, die mit besonders schnellen Attesten werben. Dort liege das eigentliche Missbrauchsrisiko. Auch das Deutsche Institut für Wirtschaftsforschung bezweifelt, dass strengere Regeln den Krankenstand senken. Eher sei das Gegenteil zu befürchten. Eigennutzer von Immobilien steuerlich stark benachteiligt. Wer in Deutschland eine Wohnung kauft und selbst einzieht, ist gegenüber Vermietern steuerlich stark im Nachteil. Laut einer Studie des Instituts der Deutschen Wirtschaft verlieren Selbstnutzer in Metropolen innerhalb von 15 Jahren rund 87.000 Euro. Der Grund? Vermieter können Immobilien abschreiben und Kosten steuerlich geltend machen. Eigennutzer dagegen nicht. Formel 1. Antonelli gewinnt Sprint in Silverstone. Beim Großen Preis von Großbritannien hat Mercedes-Fahrer Kimi Antonelli den Sprint in Silverstone gewonnen. Der junge Italiener setzte sich vor Lewis Hamilton im Ferrari und Lando Norris im McLaren durch. Der deutsche Audi-Pilot Nico Hülkenberg blieb auf Platz 13 erneut ohne Punkte. Heute Nachmittag steht noch das Qualifying für das morgige Hauptrennen an. Soweit die Meldungen.
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1: In der Nacht kühlt es überall ab. Im Norden bleibt es dabei ungemütlich mit leichtem Regen. Im Norden wird es am Sonntag etwas freundlicher als heute, bei rund 21 Grad und 25% Regenwahrscheinlichkeit. Im Süden zieht nach dem sonnigen Samstag am Sonntag vermehrt Bewölkung auf. Schauer sind mit 45% Wahrscheinlichkeit möglich. Die Temperaturen erreichen rund 22 Grad. Im Osten bleibt es wechselhaft, mit Temperaturen um 21 Grad und einer Regenwahrscheinlichkeit von 35%. Im Westen kühlt es nach dem warmen Samstag etwas ab, auf rund 23 Grad. Vereinzelte Schauer sind möglich.
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1: Mit Julia Fritz. Weidel und Chrupalla als AfD-Spitze wiedergewählt. Auf dem Bundesparteitag in Erfurt haben die AfD-Delegierten Alice Weidel und Tino Chrupalla als Parteivorsitzende bestätigt. Weidel erhielt 81%, Chrupalla 70% der Stimmen. Weidel kündigte an, ihre Partei werde rigoros abschieben. Das sorgte für lauten Jubel im Saal. Chrupalla betonte, die AfD werde bald regieren. In Sachsen-Anhalt, wo im September gewählt wird, liegt die Partei in Umfragen bei 40%. Kritik an Krankschreibungsreform hält an. Die Debatte um die geplante Attestpflicht ab dem ersten Krankheitstag reißt nicht ab. Der Hausärzteverband fordert, statt die telefonische Krankschreibung abzuschaffen, lieber gegen Anbieter von Videosprechstunden vorzugehen, die mit besonders schnellen Attesten werben. Dort liege das eigentliche Missbrauchsrisiko. Auch das Deutsche Institut für Wirtschaftsforschung bezweifelt, dass strengere Regeln den Krankenstand senken. Eher sei das Gegenteil zu befürchten. Eigennutzer von Immobilien steuerlich stark benachteiligt. Wer in Deutschland eine Wohnung kauft und selbst einzieht, ist gegenüber Vermietern steuerlich stark im Nachteil. Laut einer Studie des Instituts der Deutschen Wirtschaft verlieren Selbstnutzer in Metropolen innerhalb von 15 Jahren rund 87.000 Euro. Der Grund? Vermieter können Immobilien abschreiben und Kosten steuerlich geltend machen. Eigennutzer dagegen nicht. Formel 1. Antonelli gewinnt Sprint in Silverstone. Beim Großen Preis von Großbritannien hat Mercedes-Fahrer Kimi Antonelli den Sprint in Silverstone gewonnen. Der junge Italiener setzte sich vor Lewis Hamilton im Ferrari und Lando Norris im McLaren durch. Der deutsche Audi-Pilot Nico Hülkenberg blieb auf Platz 13 erneut ohne Punkte. Heute Nachmittag steht noch das Qualifying für das morgige Hauptrennen an. Soweit die Meldungen.
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1: In der Nacht kühlt es überall ab. Im Norden bleibt es dabei ungemütlich mit leichtem Regen. Im Norden wird es am Sonntag etwas freundlicher als heute, bei rund 21 Grad und 25% Regenwahrscheinlichkeit. Im Süden zieht nach dem sonnigen Samstag am Sonntag vermehrt Bewölkung auf. Schauer sind mit 45% Wahrscheinlichkeit möglich. Die Temperaturen erreichen rund 22 Grad. Im Osten bleibt es wechselhaft, mit Temperaturen um 21 Grad und einer Regenwahrscheinlichkeit von 35%. Im Westen kühlt es nach dem warmen Samstag etwas ab, auf rund 23 Grad. Vereinzelte Schauer sind möglich.
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1: Mit Julia Fritz. Weidel und Chrupalla als AfD-Spitze wiedergewählt. Auf dem Bundesparteitag in Erfurt haben die AfD-Delegierten Alice Weidel und Tino Chrupalla als Parteivorsitzende bestätigt. Weidel erhielt 81%, Chrupalla 70% der Stimmen. Weidel kündigte an, ihre Partei werde rigoros abschieben. Das sorgte für lauten Jubel im Saal. Chrupalla betonte, die AfD werde bald regieren. In Sachsen-Anhalt, wo im September gewählt wird, liegt die Partei in Umfragen bei 40%. Kritik an Krankschreibungsreform hält an. Die Debatte um die geplante Attestpflicht ab dem ersten Krankheitstag reißt nicht ab. Der Hausärzteverband fordert, statt die telefonische Krankschreibung abzuschaffen, lieber gegen Anbieter von Videosprechstunden vorzugehen, die mit besonders schnellen Attesten werben. Dort liege das eigentliche Missbrauchsrisiko. Auch das Deutsche Institut für Wirtschaftsforschung bezweifelt, dass strengere Regeln den Krankenstand senken. Eher sei das Gegenteil zu befürchten. Eigennutzer von Immobilien steuerlich stark benachteiligt. Wer in Deutschland eine Wohnung kauft und selbst einzieht, ist gegenüber Vermietern steuerlich stark im Nachteil. Laut einer Studie des Instituts der Deutschen Wirtschaft verlieren Selbstnutzer in Metropolen innerhalb von 15 Jahren rund 87.000 Euro. Der Grund? Vermieter können Immobilien abschreiben und Kosten steuerlich geltend machen. Eigennutzer dagegen nicht. Formel 1. Antonelli gewinnt Sprint in Silverstone. Beim Großen Preis von Großbritannien hat Mercedes-Fahrer Kimi Antonelli den Sprint in Silverstone gewonnen. Der junge Italiener setzte sich vor Lewis Hamilton im Ferrari und Lando Norris im McLaren durch. Der deutsche Audi-Pilot Nico Hülkenberg blieb auf Platz 13 erneut ohne Punkte. Heute Nachmittag steht noch das Qualifying für das morgige Hauptrennen an. Soweit die Meldungen.
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1: In der Nacht kühlt es überall ab. Im Norden bleibt es dabei ungemütlich mit leichtem Regen. Im Norden wird es am Sonntag etwas freundlicher als heute, bei rund 21 Grad und 25% Regenwahrscheinlichkeit. Im Süden zieht nach dem sonnigen Samstag am Sonntag vermehrt Bewölkung auf. Schauer sind mit 45% Wahrscheinlichkeit möglich. Die Temperaturen erreichen rund 22 Grad. Im Osten bleibt es wechselhaft mit Temperaturen um 21 Grad und einer Regenwahrscheinlichkeit von 35%. Im Westen kühlt es nach dem warmen Samstag etwas ab auf rund 23 Grad. Vereinzelte Schauer sind möglich.
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